So macht der Herr Neid sein Herz allein an unserer Wonne sehen. An unserer Wonne sehen. So macht der Herr Neid sein Herz.